0: много оригинална германска пианобар версия. Много актуална и модерна. Класацията пианобар ремикси за петък и събота. Диан Дончев. Поздрави от екипа Козирог.
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0: Kurs.
1: Keiner weiß, wie lang wir für ein
0: Mega.
1: Leben ohne Zwang.
2: Jetzt müssen wir streiten. Keiner weiß, wie lang wir für ein Leben ohne Zwang.
0: Mega Puzzle.
1: Dann kriegt der Frust uns nicht mehr klein.
0: Das Mega Mobile Navruske.
1: 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Dann kriegt der Frust uns nicht
0: mehr klein. Denn German ist der Kiel, sie im Text heute. Trinken zusammen, schlafen zusammen.
2: Nicht allein.
0: Fighting zusammen.
2: Wir trinken sieben Tage, was wollen wir?
0: In der Kreif Berlin.
2: So ein Durst, was wollen wir trinken sieben Tage?
0: Russian zusammen. 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